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1: Ich bin Ursula Winkler. Die Bahn setzt ab heute das neue Alkoholverbot stufenweise an ihren Bahnhöfen um. Der Konzern erhofft sich dadurch unter anderem mehr Sicherheit für Fahrgäste und Beschäftigte. Aber es gibt auch Kritik an dem Verbot.
2: Deutlich weniger Müll und Gewalt. Diese Bilanz zieht die Bahn nach einem Modellprojekt. An 30 Bahnhöfen gilt das Verbot nämlich schon. Ab heute kommen 4 dazu, unter anderem der Berliner Hauptbahnhof. Bis Mitte Oktober soll das Verbot dann an allen 5.400 Bahnhöfen gelten. Es ist dann verboten, Alkohol im Bahnhofsgebäude und an den Gleisen zu trinken. Der Konsum in Bahnhofskneipen und in Fernzügen bleibt aber erlaubt. Kritiker sagen, dieses Verbot könne gar nicht kontrolliert werden. Dafür fehlt schlicht das Personal. Thomas Bremser, Nachrichtenredaktion.
1: Bundeskanzler Merz ist bei einem Wahlkampfbesuch in Mecklenburg-Vorpommern teils ausgepfiffen und beschimpft worden. Einige Menschen riefen in Kühlungsborn unter anderem Rücktritt und bezeichneten Merz als Kriegstreiber. Aus dem Publikum gab es aber auch Widerspruch gegen die lautstarken Proteste. Ein zuvor angekündigtes Pressestatement des Kanzlers fand nicht statt. Die Geschlechterverteilung ist in Deutschland sehr unterschiedlich. Je nach Alter und Region unterscheidet sich die Anzahl der Frauen und Männer teils deutlich. Das zeigen Daten des Statistischen Bundesamts.
3: Insgesamt gesehen leben hierzulande etwas mehr Frauen. Laut Statistik kommen bundesweit 1027 Frauen auf 1000 Männer. Die sind wiederum in den jüngeren Altersgruppen in der Überzahl, während es bei den Älteren, also ab 50, mehr Frauen gibt. Laut Experten ist das auf eine höhere Lebenserwartung von Frauen zurückzuführen. Gleichzeitig gibt es bei älteren Männern eine höhere Abwanderung. Am größten ist der Unterschied in der Geschlechterverteilung übrigens in Schleswig-Holstein. Am ausgeglichensten ist das Verhältnis in Baden-Württemberg. Katrin Müller, Nachrichtenredaktion.
1: Der Sommer in diesem Jahr ist nach einer vorläufigen Auswertung der zweitwärmste, der in Deutschland jemals offiziell gemessen wurde. Das teilte der Deutsche Wetterdienst mit. Das voraussichtliche Temperaturmittel lag demnach bei 19,6 Grad. Beispiellos war 2026 die Häufigkeit der Hitze. Im Deutschlandmittel seien rund 22 heiße Tage mit mindestens 30 Grad und etwa 5 sehr heiße Tage mit mindestens 35 Grad ermittelt worden.
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1: Ich bin Babette Büchner. Die umstrittene Einkommensteuerreform der schwarz-roten Bundesregierung soll noch in dieser Woche ins Kabinett kommen. Nach Angaben des Finanzministeriums gibt es eine Einigung bei den letzten Details.
2: Profitieren sollen vor allem Familien mit Kindern, aber auch Leute mit kleineren und mittleren Einkommen. Unterm Strich sind Entlastungen von jährlich 10 Milliarden Euro geplant, ab 2028. Und finanziert wird es dann, so der Plan, durch die Reichensteuer, die etwas früher greift, und eine neue Superreichensteuer. Tempo machen ist also angesagt. Morgen könnte das Paket im Kabinett beschlossen werden. Danach ist dann der Bundestag am Zug. Claudia Wächter, Nachrichtenredaktion.
1: Vor wenigen Wochen hat die Deutsche Bahn ein Alkoholverbot an allen Bahnhöfen in Deutschland angekündigt. Heute beginnt die Umsetzung an 4 wichtigen Stationen. Das soll für mehr Sicherheit sorgen, für Fahrgäste und Beschäftigte. Außerdem sollen die Bahnhöfe sauberer werden. Das neue Verbot gilt ab heute am Berliner Hauptbahnhof, in Berlin-Gesundbrunnen sowie in Kiel und Braunschweig. Bis Mitte Oktober soll es dann schrittweise an 5.400 Bahnhöfen umgesetzt werden. Knapp 30 Jahre nach dem Mord an US-Rapper Tupac Shakur ist der frühere Ganganführer Dwayne Davis in Las Vegas schuldig gesprochen worden. Die Geschworenen sahen es als erwiesen an, dass der heute 63-Jährige als Drahtzieher für den Tod des Rappers verantwortlich ist.
3: Tupac Shakur war zu Lebzeiten eine Rapper-Ikone, ein Superstar. Er verkaufte weltweit Millionen Platten, aber der Junge aus New York City wurde nur 25 Jahre alt. In Las Vegas wurde er in einem Auto angeschossen und starb wenige Tage später im Krankenhaus. Der nun schuldig gesprochene Mann wird nicht beschuldigt, die Schüsse selbst abgegeben zu haben. Er gilt als Drahtzieher der Attacke. Im Bundesstaat Nevada reicht das für eine Verurteilung wegen Mordes. Aus den USA, Tina Eck.
1: Ein Fehler bei Microsoft Exchange Online sorgt weltweit für E-Mail-Probleme. Bei Unternehmen und auch bei privaten Nutzern. Ein technischer Fehler verhindert laut Microsoft den ordnungsgemäßen Zugriff auf den Mail-Server. Beim Login und beim Senden und Empfangen von E-Mails hakt es deshalb. Wann alles wieder normal laufen soll, ist noch unklar.
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1: Ich bin David Büchner. Die umstrittene Einkommensteuerreform der schwarz-roten Bundesregierung soll noch in dieser Woche ins Kabinett kommen. Nach Informationen der deutschen Presseagentur gibt es eine Einigung bei den letzten Details. Damit könne das Paket morgen im Kabinett beschlossen werden, heißt es aus dem Finanzministerium. Die Reform soll besonders Familien mit Kindern und niedrige und mittlere Einkommen entlasten. Zur Gegenfinanzierung soll unter anderem die Reichensteuer etwas früher greifen. Die Bahn setzt ab heute das neue Alkoholverbot stufenweise an ihren Bahnhöfen um. Das soll für mehr Sicherheit sorgen, für Fahrgäste und Angestellte. Aber es gibt auch Kritik an dem Verbot.
2: Deutlich weniger Müll und Gewalt. Diese Bilanz zieht die Bahn nach einem Modellprojekt. An 30 Bahnhöfen gilt das Verbot nämlich schon. Ab heute kommen 4 dazu, unter anderem der Berliner Hauptbahnhof. Bis Mitte Oktober soll das Verbot dann an allen 5.400 Bahnhöfen gelten. Es ist dann verboten, Alkohol im Bahnhofsgebäude und an den Gleisen zu trinken. Der Konsum in Bahnhofskneipen und in Fernzügen bleibt aber erlaubt. Kritiker sagen, dieses Verbot könne gar nicht kontrolliert werden. Dafür fehlt schlicht das Personal. Thomas Bremser, Nachrichtenredaktion.
1: Abnehmspritzen gibt es bei uns in Deutschland schon länger. Ab heute bieten Apotheken das Medikament aber auch als Tablette an. Während einige begeistert sind, warnen andere schon vor dubiosen Anbietern.
3: Schlucken ist für viele angenehmer als Spritzen und manche Apotheken rechnen offenbar schon mit einem wahren Ansturm auf die Abnehmpille. Die gibt's allerdings nur auf Rezept. Man muss sie täglich nehmen und aus eigener Tasche zahlen, aber sie habe vergleichbare Effekte wie die Spritze, sagen Fachleute. Allerdings betonen sie, die Pille ist kein Lifestyle-Produkt und sie warnen auch vor unseriösen Online-Anbietern oder auch Online-Ärzten. Claudia Wächter, Nachrichtenredaktion.
1: Nach dem weltweiten Ausfall entspannt sich die Lage bei den E-Mail-Diensten von Microsoft wieder. Noch sind nicht alle Nutzer wieder online, aber die betroffenen Systeme laufen nach Angaben des Konzerns schrittweise wieder an. Ein technischer Fehler hatte laut Microsoft den Zugriff auf die Mail-Server blockiert. Über Stunden konnte sich niemand einloggen oder Nachrichten senden und empfangen.
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1: Ich bin David Büchner. Nach der Sturzflutkatastrophe im Himalaya ist die Zahl der Toten in Nepal und Tibet auf mehr als 1.000 gestiegen. Vermisst werden noch über 5.000 Menschen. Experten warnen unterdessen vor dem Ausbruch gefährlicher Krankheiten. Mitarbeiter der Hilfsorganisation Save the Children berichten von katastrophalen hygienischen Bedingungen und vielen Leichensäcken am Straßenrand. Die umstrittene Einkommensteuerreform der schwarz-roten Bundesregierung soll noch in dieser Woche ins Kabinett und die erste formelle Hürde nehmen. Nach Angaben des Finanzministeriums gibt es eine Einigung bei den letzten Details.
2: Profitieren sollen vor allem Familien mit Kindern, aber auch Leute mit kleineren und mittleren Einkommen. Unterm Strich sind Entlastungen von jährlich 10 Milliarden Euro geplant, ab 2028. Und finanziert wird es dann, so der Plan, durch die Reichensteuer, die etwas früher greift, und eine neue Superreichensteuer. Tempo machen ist also angesagt. Morgen könnte das Paket im Kabinett beschlossen werden. Danach ist dann der Bundestag am Zug. Claudia Wächter, Nachrichtenredaktion.
1: Nach dem weltweiten Ausfall entspannt sich die Lage bei den E-Mail-Diensten von Microsoft wieder. Noch sind nicht alle Nutzer wieder online, aber die betroffenen Systeme laufen nach Angaben des Konzerns schrittweise wieder an.
3: Probleme beim Empfang und Versand von E-Mails oder direkt schon beim Login. Auf Störungsportalen gingen in kurzer Zeit Zehntausende Beschwerden ein. Grund für den Ausfall war laut Microsoft ein Fehler in der Cloud-Infrastruktur von Exchange Online. Techniker des Konzerns haben Gegenmaßnahmen eingeleitet und in der Nacht gezielt Korrekturen auf den betroffenen Servern eingespielt. Bei einigen Nutzern kann es aber wohl noch dauern, bis alle Rückstaus im E-Mail-Versand vollständig abgearbeitet sind und die Synchronisation weltweit wieder stabil läuft. Katrin Müller, Nachrichtenredaktion.
1: Ob bei Hausaufgaben oder Referaten, ältere Schüler nutzen fast ohne Ausnahme künstliche Intelligenz. Das zeigt eine Survey-Umfrage im Auftrag von Vodafone. Viele von ihnen greifen sogar täglich oder mehrmals pro Woche auf die KI zurück. Nur 2% der Befragten nutzen ChatGPT und Co. demnach bei der Recherche nie. Bei der Hausaufgabenerstellung verzichten nur 4% komplett auf den KI-Support.
4: Wetter. Sonnig, den Durchzug von Wolkenfeldern erwarten wir heute nur selten. Die Temperaturen liegen im Tagesverlauf um 27 Grad. Der Wind weht heute stark und stürmisch aus Norden, in Böen heute bis zu 45 km/h schnell. Sonnenuntergang gegen 20.16 Uhr. In der Nacht liegen die Tiefstwerte um 22 Grad. Tendenz auch in den kommenden Tagen sonnig mit starkem Wind aus nördlichen Richtungen und Tageshöchstwerten um 27 Grad.
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5: Na, Dienstag, heute ja der 1. September. Starten wir in einen neuen Monat. Begrüß Sie, freue mich, dass Sie dabei sind. Na, kurz vor 8 ist es. Einen guten Morgen wünsche ich Ihnen. Hier ist Tracy Chapman.

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1: Hola, buenos dias. Ich darf Sie wieder begrüßen zu den 5 Minuten Spanischunterricht. Heute kommt was Neues, und zwar werden wir die unregelmäßigen Verben durchnehmen. Das klingt natürlich sehr fürchterlich, ist aber im Spanischen wesentlich einfacher, als man annimmt. Und zwar gibt es im Spanischen, kann man sagen, ja, Regeln zu den unregelmäßigen Verben, zu den unregelmäßigen Tätigkeitswörtern, ja. Und zwar können wir sagen, dass es im Spanischen 3 verschiedene Formen von unregelmäßigen Verben gibt. Und zwar sind es 3 Formen, bei denen der Stamm des Tätigkeitswortes immer gleich geändert wird. Ich gebe Ihnen gleich mal ein Beispiel dazu. Und zwar querer. Das Wort kennen Sie mit Sicherheit. Querer, wollen, lieben, mögen. Und zwar, wenn wir jetzt ganz normal das konjugieren würden, dann hätten wir ja als Stamm, nachdem wir das ER abschneiden, das quer. So, und quero hört sich ja ein bisschen blöd an, will ich mal sagen. Und deshalb sind die Spanier hergegangen und haben gesagt, okay, das E verändern wir und wir setzen da ein IE ein. So haben wir also als Stamm quier. Und daher kommt dann das quiero. Ja, das heißt, die unregelmäßigen Verben werden nur im Stamm verändert. Die Endungen bleiben gleich. Ja, wir haben querer, Endung er, ose, emos, eis, en, das bleibt gleich. Und was sich verändert, ist nur der Stamm. Demnach würden wir sagen, für ich mag oder ich will, quiero. Du willst, quieres. Er, sie, es will, quiere. Und dann haben wir die beiden nächsten Formen, erste und zweite Person Plural, und zwar wir wollen und ihr wollt. Die beiden Personen sind immer regelmäßig. Die verändern sich niemals. Demnach also auch in diesen bei den unregelmäßigen Verben der gleiche Stamm, und zwar queremos und queréis. Sie sehen, aha, beziehungsweise hören, da fehlt das I. Also queremos und queréis. Bei der dritten Person ist es wieder unregelmäßig und da haben wir dann wieder quieren. Ja, klingt vielleicht jetzt ein bisschen kompliziert. Ich versuche das nochmal zusammenzufassen. Wir haben als Grundform, als Infinitiv, querer. Das E wird verändert und ersetzt durch ein IE in den ersten 3 Personen Singular, beziehungsweise in den 3 Personen Singular. Quiero, quieres, quiere. Und in der dritten Person Plural, Mehrzahl. Das heißt, sie wollen wäre auch quieren. Wir wollen und ihr wollt sind regelmäßig. Demnach queremos und queréis. Das Regelmäßige gilt für alle Personen.

0: E. Und da hätten wir zum Beispiel preferir. Preferir heißt bevorzugen. Cerrar, das kennen Sie alle. Cerrar ist schließen. Ja, Sie sehen ganz oft an den Geschäften geschlossen. Cerrado. Dann haben wir sentarse, das ist schon ein bisschen schwerer, weil es halt auch reflexiv ist. Sentarse. Sich setzen heißt es übrigens. Dann haben wir perder, verlieren oder verpassen. Also wenn Sie den Bus verpassen, pierdo la guagua zum Beispiel. Also perder für verlieren oder verpassen. Entender. Entender, verstehen. Ja, und das war's auch schon erstmal. Hier stehen jetzt gerade keine mehr. Das heißt also, versuchen Sie mal bis morgen, diese Verben zu konjugieren und wir gehen die dann gleich durch, denn ja, Übung macht den Meister. Ja, und dann werden wir auch morgen die nächste unregelmäßige Form durchnehmen. Es gibt insgesamt 3 Stück. Und ich darf mich schon wieder verabschieden. Ja, hasta mañana, volvemos a vernos. Schönen Tag noch.
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2: Na, soweit also der Spanischkurs. Morgen geht's hier an dieser Stelle weiter mit dem Lernen. Danke auch nochmal an Jens Kinderla. Bei uns der Spanischkurs ja in Zusammenarbeit mit der Sprachschule Sotis. Na, begrüße Sie, wünsche Ihnen einen guten Dienstagmorgen. 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
1: Mit Fabian von Davans. Ins Wasser gehen ist an der Playa de Caleta de Caballo weiterhin verboten. Untersuchungen haben gestern eine fäkale Verunreinigung ergeben. Welche Bakterien dafür verantwortlich sind, ist noch nicht bekannt. Auch die Ursache der Verschmutzung bleibt bislang unklar. Die Gesundheitsbehörde nimmt heute weitere Wasserproben. Erst nach unbedenklichen Ergebnissen kann die Gemeinde Teguise den Strand wieder freigeben. Die Sperrung betrifft ausschließlich den Strand in Caleta de Caballo. Für Sonntag ist dort eigentlich die maritime Prozession des Dorffestes geplant. Arrecifes Hafen hat in diesem Jahr deutlich mehr Kreuzfahrtgäste empfangen. Von Januar bis Juli sind mehr als 407.000 Passagiere angekommen. Das entspricht einem Zuwachs von knapp 16% gegenüber dem Vorjahreszeitraum. Damit hat Arrecife das stärkste Wachstum unter den staatlichen Häfen beider kanarischen Provinzen erreicht. Bis Ende Dezember sind rund 100 weitere Schiffsanläufe vorgesehen. Die Hafenbehörde erwartet deshalb für das Gesamtjahr mehr als 720.000 Kreuzfahrtgäste. Für Lanzarotes Hauptstadt bleibt die Branche damit ein wichtiger Wirtschaftsfaktor. Öl und weitere Schadstoffe sind aus einem absichtlich zurückgelassenen Auto auf Fuerteventura ausgetreten. Die Polizei hat den Wagen gestern in einem Barranco an der Westküste entdeckt. Die Stelle liegt zwischen Portito de los Molinos und der Playa de la Jaugo. Die Verschmutzung hat bereits den Boden erreicht. Zudem besteht Gefahr für Grundwasser und Meer. Die Polizei ermittelt wegen eines möglichen Umweltdelikts und sucht den Fahrzeughalter. Der Wagen soll so schnell wie möglich aus dem Naturgebiet geborgen werden.
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1: Wetter. Sonnig, den Durchzug von Wolkenfeldern erwarten wir heute nur selten. Die Temperaturen liegen im Tagesverlauf um 27 Grad. Der Wind weht heute stark und stürmisch aus Norden in Böen, heute bis zu 45 km/h schnell. Sonnenuntergang gegen 20.16 Uhr. In der Nacht liegen die Tiefstwerte um 22 Grad. Tendenz auch in den kommenden Tagen sonnig mit starkem Wind aus nördlichen Richtungen und Tageshöchstwerten um 27 Grad.
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2: Na, ich bedanke Fabian, soweit die Wetterprognose und die Lokalnachrichten. Nächste Ausgabe bei uns heute, na, um kurz vor 10:30 begrüße Sie. Hoffe ich doch mal, wir erwischen einen gelungenen Start in den Tag. Einen guten Morgen wünsche ich Ihnen. Hier ist Cap Mau.

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Na, Billy Joel war das an diesem Dienstag. Und bei uns im Laufe der Sendung auch noch mehr Lokalnachrichten, gleich auch die Interviewtime. Aber jetzt gibt's erstmal die Nachrichten aus Deutschland und der Welt. Und na, vorher haben wir auch noch Music at Sheeran haben wir aufgelegt. Und das hier ist Lenny Kravitz.

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1: Ich bin David Büchner. Nach der gewaltigen Sturzflut im Himalaya ist die Zahl der Toten in Nepal und Tibet auf mehr als 1000 gestiegen. Helfer berichten unterdessen von katastrophalen hygienischen Bedingungen im Unglücksgebiet.
2: Damit wurde eine erschütternde Marke überschritten und die Zahl dürfte in den nächsten Tagen und Wochen noch dramatisch steigen. Den Statistiken zufolge werden noch tausende Menschen vermisst, darunter auch einige Deutsche. Mittlerweile erreichen die Rettungsteams auch auf dem Boden abgelegene Regionen. Bisher waren sie vor allem mit Hubschraubern im Einsatz. Experten warnen nun zunehmend vor drohenden Krankheitsausbrüchen, weil vielerorts Leichensäcke herumliegen und das Wasser verschmutzt ist. Es drohen Seuchen wie die Cholera. Aus Bangkok, Carola Frenzen.
1: Die Verteidigungsminister der EU-Staaten wollen heute bei einem informellen Treffen in Irland über die weitere militärische Unterstützung der Ukraine beraten. Im Mittelpunkt steht dabei die Frage, wie die Luftverteidigung des Landes gestärkt werden kann. In der Nacht hat Russland die Hauptstadt Kiew erneut mit Raketen und Drohnen angegriffen. Die Militärverwaltung meldete auf der Plattform Telegram 3 Tote und 5 Verletzte. Ob für Hausaufgaben oder Referate, ältere Schüler nutzen fast ohne Ausnahme künstliche Intelligenz, viele von ihnen sogar täglich. Das hat eine Survey-Umfrage im Auftrag von Vodafone unter 16- bis 19-Jährigen ergeben.
3: Wenn es zum Beispiel um die Recherche für Referate oder Hausarbeiten geht, sagen nur 2% nie, auf KI-Support zurückzugreifen. Für die eigentliche Erstellung der Hausaufgaben nutzen fast 70% täglich oder mehrmals in einer Woche künstliche Intelligenz. Denken die Jugendlichen also gar nicht mehr selbst nach, sondern lassen die KI denken? Die Umfrage legt das nahe und daher sagen die Macher in ihrer Bilanz auch, Technologie sollte das Denken unterstützen, nicht ersetzen. Uli Reitinger, Nachrichtenredaktion.
1: Der große Microsoft-Ausfall ist fast überstanden. Noch sind nicht alle Nutzer wieder online, aber die betroffenen E-Mail-Dienste laufen nach Angaben des Konzerns schrittweise wieder an. Ein technischer Fehler hatte laut Microsoft den Zugang auf die Mail-Server blockiert. Über Stunden konnte sich niemand einloggen oder Nachrichten senden und empfangen.
4: Wetter. Sonnig, den Durchzug von Wolkenfeldern erwarten wir heute nur selten. Die Temperaturen liegen im Tagesverlauf um 27 Grad. Der Wind weht heute stark und stürmisch aus Norden in Böen, heute bis zu 45 km/h schnell. Sonnenuntergang gegen 20.16 Uhr. In der Nacht liegen die Tiefstwerte um 22 Grad. Tendenz auch in den kommenden Tagen sonnig mit starkem Wind aus nördlichen Richtungen und Tageshöchstwerten um 27 Grad.
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5: Na, da starten wir doch in einen neuen Monat. Ich begrüße Sie am Dienstag heute, ja, der 1. September. Na, kurz vor 9 ist es. Einen guten Morgen wünsche ich Ihnen.

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Na, der gute Siegel war das an diesem Dienstag. Und bei uns geht's gleich übrigens um unsere Träume. Ah, die alten Griechen haben geglaubt, dass Träume Botschaften aus der Götterwelt seien. Sigmund Freud hat mal gleich ein über 800 Seiten dickes Buch zu Träumen veröffentlicht. Aber was da wirklich dran ist, was die Wissenschaft da heute zu weiß und erforscht, das verrät uns gleich mal Felix Kunz. Er ist Redakteur bei der FAZ, hat recherchiert und ich begrüße ihn gleich am Telefon zum Interview. Vorher noch Music mit Micah Powys, Nicholas Bird haben wir aufgelegt und das hier im Nächte-Oldie. Hier ist Chris Rea.

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0: Na, der Song eigentlich aus den 1970er Jahren von Sly and the Family Stone, aber hier war es die Version aus dem Jahr 1998, Micah Powys mit Stay. Ich begrüße Sie. Na, freue mich, dass Sie dabei sind an diesem Dienstag, und da geht's bei uns ja jetzt um unsere Träume, denn viele Menschen, ja, die umfliegen im Schlaf die Welt, tauchen in Ozeane oder stürzen in tiefe Schluchten, und die ganze Bedeutung dahinter, was das eigentlich mit uns macht und auch aussagt, hat ja mal Sigmund Freud versucht zu erklären in einem über 800 Seiten Buch, das Träume ja das Tor unserer Seele nennt. Was man aber heute über Träume ganz konkret weiß, darüber spreche ich mit Felix Kunz. Er ist Autor bei der Frankfurter Allgemeinen Zeitung, hat sich ausführlich mit der Thematik beschäftigt, und ich begrüße ihn jetzt hier am Telefon. Schönen guten Tag, Herr Kunz.
1: Guten Tag, hallo.
0: Na Kunz, ich habe es ja gerade schon erwähnt, Sigmund Freud hat ja zu Träumen ein wirklich dickes Buch veröffentlicht, das Tor zu unserer Seele heißt das. Die Griechen erklärten damals Träume zu Botschaften aus der Götterwelt, aber ja, was weiß man denn tatsächlich wirklich von Träumen? Also heute 2026, hatten die Griechen und Freud recht, oder gibt es da doch ganz andere Erklärungen?
1: Ja, das ist leider tatsächlich gar nicht so einfach zu beantworten. Also, dass wir durch Träume göttliche Botschaften empfangen, wie die alten Griechen das gedacht haben. Ich denke, da können wir uns heute darauf einigen, dass das mit unserem, ja, eher wissenschaftlichen Weltbild natürlich nicht vereinbar ist. Bei Freud wird es schon ein bisschen schwieriger, weil Freud, also der hat im Jahr 1900 die Traumdeutung veröffentlicht. Der hat damit auch sehr das Bild geprägt, das wir heute vom Träum haben. Also, wahrscheinlich würden viele Leute mitgehen heute, auch wenn man sagt, dass unsere Träume auf jeden Fall irgendwie was über uns aussagen, auch wenn man das vielleicht nicht genauso sagen würde, wie Freud das damals angenommen hat. Aber heute geht man wahrscheinlich am ehesten davon aus, dass Träume sich einfach aus Bruchstücken von Erinnerungen zusammensetzen, also Dinge, die wir jetzt in letzter Zeit erlebt und die uns vielleicht irgendwie besonders beschäftigt haben und die aber nicht unbedingt eine tiefere Bedeutung haben müssen.
0: Das heißt also, man ist noch gar nicht so wirklich viel weitergekommen in Sachen Traumdeutung. Wie ist denn da tatsächlich der aktuelle Stand der Dinge?
1: Ja, es gibt da ziemlich viele Theorien zu, und es kommen tatsächlich auch immer noch neue dazu, aber gesichertes Wissen gibt es ziemlich wenig. Also ganz gängig ist zum Beispiel die Vorstellung, dass unser Gehirn im Traum Erinnerungen abspeichert und andere aussortiert, also dass sich da sozusagen das Gedächtnis bildet. Eine andere Theorie würde besagen, dass wir im Traum gefährliche Situationen quasi vorab schon mal üben, damit sie uns echt nicht überrumpeln. Also das kennt wahrscheinlich jeder, der mal in der Nacht von der Prüfung schweißgebadet aufgewacht ist, weil er oder sie geträumt hat, die Prüfung in den Sand zu setzen. Also unser Gehirn will uns auf diese Stresssituation quasi vorbereiten, was bei der Prüfung dann natürlich nicht sonderlich hilfreich ist. Einige Forscher gehen aber auch einfach davon aus, dass unser Gehirn sich im Schlaf nicht ganz abschalten kann. Also dass sozusagen die Zündflamme weiter angeschaltet bleibt und dass diese, ja, so neuronale Restaktivität dann das ist, was wir als Traum wahrnehmen.
0: Na, klingt fast so, als ob Träume eine ziemlich komplexe Angelegenheit sind und eventuell auch noch bleiben werden.
1: Ja, also letztlich kann man sagen, dass es da einen ganzen Blumenstrauß an Ideen und Überlegungen gibt, welche Funktion Träume jetzt haben könnten, aber es ist nicht so, dass sich da eine durchsetzt. Und es gibt einen ganz schönen Satz von einem amerikanischen Hirnchirurgen, Rahul Jandial heißt, der sagt, dass wir vom Denken im Wachzustand ja auch nicht annehmen würden, dass es nur eine einzige Funktion hat, einfach weil es viel zu komplex ist. Und ja, ich denke, dass wir auch bei einem so, ja, vielschichtigen Phänomen wie Träumen annehmen können, dass hier mehrere Erklärungen gleichzeitig eine Rolle spielen können.
0: Das ist auf jeden Fall ein spannendes Thema an dieser Stelle. Unsere Zeit aber leider schon wieder rum. Ihren ganzen Bericht dazu gibt's natürlich in der FAZ zum Nachlesen, übrigens auch online. Na, ich bedanke mich fürs Gespräch, Herr Kunz. Tschüss.
1: Vielen Dank. Tschüss.

Na, ganz entspannt, Music, einer ihrer größten Erfolge. Nawa Jones war das an diesem Dienstag. Und bei uns im Laufe der Sendung auch noch jede Menge mehr an Lokalnachrichten, alles rund um unsere Inseln, die Wetterprognose, der Veranstaltungskalender, also noch jede Menge mehr drin. Aber jetzt wird's erstmal Zeit für die Nachrichten aus Deutschland und der Welt. Und vorher haben wir auch noch Music, die Brand New Heavies haben wir aufgelegt. Und das sind Marta Santos und Alvaro Soler.

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1: Ich bin Babette Büchner. Die Bundesregierung will sich bald zu den Urhebern des Drohnenangriffs am Flughafen Leipzig-Halle äußern und auch Konsequenzen verkünden. Außenminister Johann Wadephul hat nun eine ausgewogene und überlegte Reaktion angekündigt.
2: Deutschland lässt sich in keiner Weise einschüchtern und das wird auch weiterhin die Grundeinstellung unserer Politik sein. Von unserer Seite gibt es keine Überreaktionen, aber Reaktionen, wenn wir angegriffen werden.
1: Zu den konkreten Maßnahmen äußerte er sich nicht. Die Verteidigungsminister der EU-Staaten wollen heute bei einem informellen Treffen in Irland über die weitere militärische Unterstützung der Ukraine beraten. Im Mittelpunkt steht dabei die Frage, wie die Luftverteidigung des Landes gestärkt werden kann. In der Nacht hat Russland die Ukraine erneut mit Raketen und Drohnen angegriffen. Präsident Selenskyj sprach auf der Plattform X von insgesamt 12 Toten und Dutzenden Verletzten. Nach der gewaltigen Sturzflut im Himalaya ist die Zahl der Toten in Nepal und Tibet auf mehr als 1000 gestiegen. Helfer berichten unterdessen von katastrophalen hygienischen Bedingungen im Unglücksgebiet.
3: Damit wurde eine erschütternde Marke überschritten und die Zahl dürfte in den nächsten Tagen und Wochen noch dramatisch steigen. Den Statistiken zufolge werden noch tausende Menschen vermisst, darunter auch einige Deutsche. Mittlerweile erreichen die Rettungsteams auch auf dem Boden abgelegene Regionen. Bisher waren sie vor allem mit Hubschraubern im Einsatz. Experten warnen nun zunehmend vor drohenden Krankheitsausbrüchen, weil vielerorts Leichensäcke herumliegen und das Wasser verschmutzt ist. Es drohen Seuchen wie die Cholera. Aus Bangkok, Carola Frenzen.
1: Auf Anhieb verstehen, was das Finanzamt schreibt. Daran haben Bund und Länder auf Initiative Nordrhein-Westfalens gearbeitet. Das Ergebnis? 730 Textbausteine, die in der täglichen Korrespondenz der Steuerverwaltungen mit den Bürgern zum Einsatz kommen, wurden in einfache Sprache umformuliert. Ab sofort sollen die Verbesserungen nun bundesweit umgesetzt werden, sagte ein Sprecher des NRW-Finanzministeriums.
4: Wetter. Sonnig, den Durchzug von Wolkenfeldern erwarten wir heute nur selten. Die Temperaturen liegen im Tagesverlauf um 27 Grad. Der Wind weht heute stark und stürmisch aus Norden, in Böen heute bis zu 45 km/h schnell. Sonnenuntergang gegen 20.16 Uhr. In der Nacht liegen die Tiefstwerte um 22 Grad. Tendenz auch in den kommenden Tagen sonnig mit starkem Wind aus nördlichen Richtungen und Tageshöchstwerten um 27 Grad.
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5: Na, Dienstag heute ja der 1. September. Ja, starten wir in einen neuen Monat. Begrüß Sie, freue mich, dass Sie dabei sind. Dann bei uns auch gleich in dieser Stunde wieder die Lokalnachrichten und der Veranstaltungskalender. Aber jetzt gibt's erstmal mir sogar einen guten Vormittag, wünsche ich Ihnen. Hier ist Adele.

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Na bueno, Wettergau, Black and Gold war das an diesem Dienstag. Und bei uns gleich wieder Kollege Fabian hier mit dem neuesten rund um unsere Inseln, also den Lokalnachrichten und der Wetterprognose. Aber vor den aktuellen Meldungen.

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1: Mit Fabian von Davans. Eine mutmaßliche Serieneinbrecherin hat in Costa Calma offenbar gezielt die Essenszeiten der Hotelgäste genutzt. Die Guardia Civil hat die Frau nach 6 Einbrüchen festgenommen. Sie soll durch offene Fenster und Terrassentüren in die Apartments gelangt sein. Gestohlen worden sind Bargeld in mehreren Währungen sowie Computer, Mobiltelefon und eine Spielekonsole. Allein die technischen Geräte haben einen Wert von rund 5000 Euro. Videoaufnahmen des Hotels haben die Ermittler schließlich auf die Spur der Verdächtigen geführt. Bei offenen Rechnungen über mehr als 2,9 Millionen Euro zieht Arrecifes Finanzkontrolle die Notbremse. Laut Prüfbericht hat die Stadt vorgeschriebene Verfahren nicht eingehalten. Bei mehreren Ausgaben fehlen vorherige Kontrollen, technische Berichte und juristische Stellungnahmen. Teilweise ist nicht einmal belegt, ob ausreichend Geld im Haushalt vorhanden ist. Einige Leistungen hätten wegen ihres Umfangs öffentlich ausgeschrieben werden müssen. Die Prüfer haben die Stadtregierung erneut aufgefordert, diese Form der Auftragsvergabe und nachträglichen Bezahlung zu beenden. Blutspender werden heute in Puerto del Rosario besonders gebraucht. Die mobile Station steht von 17 bis 20:30 Uhr am Kongresspalast. Morgen und am Donnerstag wechselt das Team zum Flughafen. Am Freitag folgt eine Aktion im Einkaufszentrum Las Rotondas. Zusätzlich bleibt die feste Spendenstelle im Inselkrankenhaus werktags von 11 bis 13:30 Uhr geöffnet. Spender müssen mindestens 18 Jahre alt sein, mehr als 50 Kilogramm wiegen und sich gesundheitlich fit fühlen. Für Erstspender gilt eine Altersgrenze von 60 Jahren.
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1: Sonnig, den Durchzug von Wolkenfeldern erwarten wir heute nur selten. Die Temperaturen liegen im Tagesverlauf um 27 Grad. Der Wind weht heute stark und stürmisch aus Norden, in Böen heute bis zu 45 km/h schnell. Sonnenuntergang gegen 20.16 Uhr, in der Nacht liegen die Tiefstwerte um 22 Grad. Tendenz auch in den kommenden Tagen sonnig mit starkem Wind aus nördlichen Richtungen und Tageshöchstwerten um 27 Grad.
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2: Das bedanke Fabian, soweit die Wetterprognose und die Lokalnachrichten. Und na, wir haben gleich übrigens den Hinweis für alle Kunstinteressierten auf Lanzarote. Denn heute Abend wird der bekannte Künstler Juan Peña seine Ausstellung eröffnen und saß in La Via de Tigise, dort in der alten Klosterkirche. Vielleicht haben Sie Lust hinzugehen, wir haben da gleich aber auch noch alle weiteren Infos für Sie bei uns im Kunst- und Kulturkalender.

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1: Für die Kunstinteressierten auf Lanzarote lohnt sich heute Abend der Weg nach La Via de Teguise in die alte Inselhauptstadt Lanzarotes, denn dort wird der inselweit bekannte Künstler Juan Peña seine Werke zeigen. Eine Retrospektive der letzten 30 Jahre, also da gibt es wirklich viel zu sehen. Juan Peña ja wirklich inselweit bekannt, da werden viele, viele Menschen erwartet. Heute Abend dann auch aus Anlass der Vernissage Live-Musik. Unter anderem wird der Gitarrist der Band Africa Yeah auftreten. Heute Abend also die Vernissage und die Werke von Juan Peña sind dann dort auch noch bis zum 30. September zu sehen. Die Ausstellung geöffnet Dienstag bis Samstag von 9 Uhr bis um 14 Uhr und am Sonntag von 10 Uhr bis um 14 Uhr. Natürlich der Eintritt gratis und auch heute Abend ist jeder eingeladen dabei zu sein. Die Ausstellung übrigens unter dem Motto Sol Humano. Heute Abend also die Inauguration, also die Vernissage der Ausstellung des Künstlers Juan Peña. Um 19 Uhr geht es los in La Via de Teguise, dort in der alten Klosterkirche im Convento de Santo Domingo.
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Not looking for a family company waren das an diesem Dienstag und bei uns wird's gleich auch schon wieder Zeit für die Nachrichten aus Deutschland und der Welt. Und ab 13 Uhr mein Kollege Stefan Kaiser hier und wir können uns wieder hören ab 16 Uhr zur Nachmittagsausgabe der Inselnews. Verabschiede ich mich jetzt also nur kurz von Ihnen und na jetzt vor den aktuellen Meldungen der Nachrichten haben wir auch noch Music. Incognito haben wir aufgelegt und das hier ist George Benson. Und tschüss, bis später.

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1: Ich bin Babit Büchner. Die Bundesregierung will sich bald dazu äußern, was Ermittler zum Drohnenangriff am Flughafen Leipzig-Halle herausgefunden haben. Außenminister Johann Wadephul hat nun eine überlegte Reaktion angekündigt. Es gebe keine Überreaktion, aber Reaktionen, wenn die Bundesrepublik angegriffen werde, so der Minister. Er reagierte damit auf die Frage, ob sich Deutschland vor möglichen Gegenreaktionen des russischen Präsidenten fürchten müsse. Nach dem Tod von König Harald legt der neue norwegische König Håkon der VIII. Am Mittag im Parlament seinen Eid ab. Anschließend kann die Öffentlichkeit am geschlossenen Sarg von König Harald Abschied nehmen.
2: Nach dem Tod seines Vaters am Freitag war Håkon sofort neuer König geworden. Der Eid auf die Verfassung ist aber nun ein Teil der Zeremonien rund um den Thronwechsel. Dem gestorbenen König Harald können die Norweger bis kurz vor dessen Begräbnis persönlich die letzte Ehre erweisen. Ab dem Nachmittag wird die Schlosskapelle in Oslo geöffnet, in der der Sarg des Monarchen aufgestellt ist. Besucher dürfen dann langsam daran vorbeigehen. Aus Skandinavien, Julia Weschenbach.
1: Abnehmspritzen gibt es bei uns in Deutschland schon länger. Ab heute bieten Apotheken nun das Medikament auch als Tablette an. Während einige begeistert sind, warnen andere schon vor dubiosen Anbietern.
3: Schlucken ist für viele angenehmer als Spritzen und manche Apotheken rechnen offenbar schon mit einem wahren Ansturm auf die Abnehmpille. Die gibt's allerdings nur auf Rezept. Man muss sie täglich nehmen und aus eigener Tasche zahlen, aber sie habe vergleichbare Effekte wie die Spritze, sagen Fachleute. Allerdings betonen sie, die Pille ist kein Lifestyle-Produkt und sie warnen auch vor unseriösen Online-Anbietern oder auch Online-Ärzten. Claudia Wächter, Nachrichtenredaktion.
1: Die Deutsche Bahn hat das Verbot, an Bahnhöfen Alkohol zu trinken, heute ausgeweitet. Es gilt nun auch am Berliner Hauptbahnhof, in Berlin-Gesundbrunnen, in Kiel und Braunschweig. Bis Mitte Oktober soll das Verbot schrittweise an 5.400 Bahnhöfen umgesetzt werden. Es soll für mehr Sicherheit sorgen, für Fahrgäste und Beschäftigte. Außerdem sollen die Bahnhöfe damit sauberer werden.
4: Wetter. Sonnig, den Durchzug von Wolkenfeldern erwarten wir heute nur selten. Die Temperaturen liegen im Tagesverlauf um 27 Grad. Der Wind weht heute stark und stürmisch aus Norden, in Böen heute bis zu 45 km/h schnell. Sonnenuntergang gegen 20.16 Uhr. In der Nacht liegen die Tiefstwerte um 22 Grad. Tendenz auch in den kommenden Tagen sonnig mit starkem Wind aus nördlichen Richtungen und Tageshöchstwerten um 27 Grad.

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1: Ich bin Babit Büchner. Fast jeder dritte Mieter in Deutschland macht sich Sorgen, seine Miete künftig nicht mehr bezahlen zu können. Das zeigt eine Studie im Auftrag des Deutschen Mieterbunds. Die Mietenkrise habe sich verfestigt, erklärte Verbandschefin Melanie Weber-Moritz.
2: Jeder Zweite fürchtet, wenn er künftig umziehen muss, findet er keine bezahlbare neue Wohnung mehr. Die Wohnkosten sind im vergangenen Jahr bei jedem Zweiten gestiegen. Dabei gilt in Gegenden, in denen der Wohnungsmarkt besonders angespannt ist, die Mietpreisbremse. Doch laut Mieterbund trauen sich viele gar nicht, ihr Recht einzufordern, aus Angst gekündigt zu werden. Es brauche für eine bestimmte Zeit einen bundesweiten Mietenstopp und Bußgelder für Vermieter, die Wuchermieten verlangen. Thomas Bremser, Nachrichtenredaktion.
1: Wann äußert sich die Bundesregierung zu den Urhebern des Drohnenangriffs am Flughafen Leipzig-Halle? Außenminister Johann Wadephul macht nun auf dem Weg von Algerien zum EU-Außenministertreffen in Irland einen Zwischenstopp in Berlin. Grund sei ein dringendes Treffen mit Innenminister Dobrindt am späten Nachmittag, hieß es aus Delegationskreisen. Zuvor hatte Wadephul eine ausgewogene und überlegte Reaktion der Bundesregierung auf den Vorfall angekündigt. Sind die deutschen Politiker in Bund und Ländern mit Sprit oder Strom unterwegs? Die deutsche Umwelthilfe hat die Dienstwagenflotten in den Ministerien geprüft. Mit einem eindeutigen Ergebnis.
3: Die wenigsten, die sind elektrisch unterwegs. Nur 90 von knapp 250 Dienstwagen sind E-Autos. Und das sei ein desaströses Signal für die deutsche Klimapolitik, sagt die Umwelthilfe. Immerhin sauber unterwegs ist der Bundesumweltminister. Auf Länderebene ist der Ministerpräsident aus Baden-Württemberg top. Und Kanzler Merz fällt komplett aus der Wertung, weil er eine schwere Limousine mit Panzerung fährt. Claudia Wächter, Nachrichtenredaktion.
1: Fast eine Woche nach der gewaltigen Sturzflut im Himalaya hat die Zahl der Opfer eine erschütternde Marke überschritten. Die Polizei meldete allein in Nepal mehr als 1.000 Tote. Vermisst werden noch über 5.000 Menschen. Experten warnen dort auch vor dem Ausbruch gefährlicher Krankheiten. Helfer berichten von katastrophalen hygienischen Bedingungen und vielen Leichensäcken am Straßenrand.
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5: Sonnig, den Durchzug von Wolkenfeldern erwarten wir heute nur selten. Die Temperaturen liegen im Tagesverlauf um 27 Grad. Der Wind weht heute stark und stürmisch aus Norden, in Böen heute bis zu 45 km/h schnell. Sonnenuntergang gegen 20.16 Uhr. In der Nacht liegen die Tiefstwerte um 22 Grad. Tendenz auch in den kommenden Tagen sonnig mit starkem Wind aus nördlichen Richtungen und Tageshöchstwerten um 27 Grad.
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1: Mit Fabian von Davans. Dreimal in derselben Nacht hat ein Mann offenbar Sperrmüll in Agana Alta abgeladen. Überwachungskameras haben die Vorgänge aufgezeichnet. Die Stadt Arrecife hat den Verantwortlichen inzwischen identifiziert und ein Verfahren eingeleitet. Wie hoch das Bußgeld ausfällt, steht noch nicht fest. Bei schweren Verstößen sind Strafen von rund 3.000 bis mehr als 30.000 Euro möglich. Besonders unnötig, Arrecife bietet eine kostenlose Abholung großer Gegenstände an. Mit den Kameras will die Stadt gezielt gegen illegale Müllablagerungen vorgehen. Die umstrittenen Dromedarausflüge im Nationalpark Timanfaya sind für ein weiteres Jahr abgesichert. Die kanarische Regierung und die Gemeinde Yaiza haben ihre Vereinbarung bis August 2027 verlängert. Yaiza hatte eigentlich 4 zusätzliche Jahre beantragt. Die Nationalparkverwaltung hat jedoch nur einer Übergangslösung zugestimmt. In dieser Zeit sollen Sicherheits-, Hygiene- und Betriebsregeln überprüft werden. Eine technische Untersuchung hat Anpassungen an die heutige Gesetzeslage empfohlen. Anschließend soll ein neuer Vertrag die Bedingungen für den touristischen Betrieb festlegen. Puerto del Carmen soll heller werden und zugleich deutlich weniger Strom verbrauchen. Das Cabildo hat gestern ein Projekt für knapp 747.000 Euro ausgeschrieben. Mehrere Straßen erhalten neue LED-Leuchten, Leitungen und Schaltanlagen. Betroffen sind unter anderem La Lapa, El Burgao, El Caracol und El Erizo. Die benötigte Leistung soll um mehr als die Hälfte sinken. Das Cabildo rechnet mit rund 25.000 Kilowattstunden weniger Verbrauch pro Jahr. Gleichzeitig sollen Sichtbarkeit und Sicherheit für Fußgänger sowie Autofahrer steigen.
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1: Aktuell bewegen sich die Temperaturen zwischen 26 und 29 Grad, im weiteren Tagesverlauf viel Sonne, kaum Wolken, der Wind weht stark und stürmisch aus nördlichen Richtungen. Sonnenuntergang heute Abend um 20.16 Uhr, in der Nacht liegen die Tiefstwerte um 22 Grad. Tendenz auch in den kommenden Tagen sonnig und warm, mit Tageshöchstwerten um 27 Grad und starkem bis stürmischem Wind aus Norden.
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1: Ich bin Dirk Zeitler. Fast jeder dritte Mieter in Deutschland macht sich Sorgen, seine Miete künftig nicht mehr bezahlen zu können. Das zeigt eine Forsa-Studie im Auftrag des Deutschen Mieterbundes. Die Mietenkrise habe sich verfestigt, erklärte Verbandschefin Weber-Moritz. Viele Mieter lebten in Angst vor Wohnungsverlust. Der aktuelle Mietenreport zeigt außerdem, dass jeder Zweite befürchtet, in dem Fall keine bezahlbare Ersatzwohnung zu finden. Laut Mieterbund fehlen in Deutschland aktuell rund 1,4 Millionen Wohnungen. Außenminister Wadephul hat eine ausgewogene und überlegte Reaktion der Bundesregierung auf den Vorfall mit einer Sprengstoffdrohne am Flughafen Leipzig angekündigt.
2: Deutschland lässt sich in keiner Weise einschüchtern und das wird auch weiterhin die Grundeinstellung unserer Politik sein. Von unserer Seite gibt es keine Überreaktionen, aber Reaktionen, wenn wir angegriffen werden,
1: sagte der CDU-Politiker am Rande seines Besuches in der algerischen Hauptstadt Algier. Er reagierte damit auf die Frage, ob sich Deutschland vor möglichen Gegenreaktionen des russischen Präsidenten Putin fürchten müsse. Nach Angaben der EU-Außenbeauftragten Kallas deutet vieles darauf hin, dass Russland etwas mit der am Leipziger Flughafen gefundenen Sprengstoffdrohne zu tun hat. Post vom Finanzamt flattert ins Haus und viele von uns verstehen nur Bahnhof, verlieren Geduld und Nerven. Das soll sich nun ändern. Bund und Länder haben nämlich ein Projekt gestartet, das Fachchinesisch in einfache, verständliche Sprache umwandelt.
3: Kein Fluchen mehr, kein Hä? Stattdessen klare Sätze, kurze Infos und ein freundlicher Ton. Klingt wie ein Traum. Wir sollen auf Anhieb verstehen, was das Finanzamt von uns will. Also nichts mehr mit gemäß, Paragraph, Absatz und so weiter. Die Verbesserungen mithilfe eines Sprachmodells sollen ab sofort bundesweit umgesetzt werden. Begründung, verständliche Sprache sei die Voraussetzung dafür, dass wir dem Staat vertrauen. Claudia Rechter, Nachrichtenredaktion.
1: Sind die deutschen Politiker im Bund und Ländern mit Sprit oder Strom unterwegs? Die deutsche Umwelthilfe hat die Dienstwagenflotten in den Ministerien überprüft. Mit einem eindeutigen Ergebnis. Nur 90 von 249 untersuchten Fahrzeuge sind demnach rein elektrisch angetrieben. Das sei ein desaströses Signal für die deutsche Klimapolitik, heißt es von der Organisation.
4: Wetter. Aktuell bewegen sich die Temperaturen zwischen 26 und 29 Grad, im weiteren Tagesverlauf viel Sonne, kaum Wolken, der Wind weht stark und stürmisch aus nördlichen Richtungen. Sonnenuntergang heute Abend um 20.16 Uhr, in der Nacht liegen die Tiefstwerte um 22 Grad. Tendenz auch in den kommenden Tagen sonnig und warm, mit Tageshöchstwerten um 27 Grad und starkem bis stürmischem Wind aus Norden.
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5: Ja, dann sagen wir herzlich willkommen, lieber September. Genau, heute der 1. September, kurz vor 1. Seit heute ist ja auch meteorologischer Herbst. Wollte es ja nur gesagt haben. Wir merken da nicht viel von auf den Kanaren. Danke, Fabian, nochmal fürs Wetter. Hier sind wir mit der Nachmittagsshow, die kleine Siesta, jetzt mit Max Giesinger. More to this life. Schön, dass Sie da sind.

Jetzt kommt eine schöne Nummer, die super klasse Nummer von Stevie Wonder, Master Blaster, Reggae pur, der Mega-Hit aus dem Jahr 1980. Das Besondere an dem Song ist, der Song ist eine fette Liebeserklärung an Reggae-Legende Bob Marley, mit dem Stevie kurz vorher noch zusammen auf der Bühne stand. Wie gesagt, wir sind im Jahr 1980, echter Meilenstein. Stevie Wonders erster Nummer 1-Hit in den R&B-Charts übrigens. Master Blaster, hier kommt er.

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Babyface Freeze International. Ist ja eine Menge los gerade hier auf den Inseln. Kulturalarm zum Beispiel im Norden von Fuerteventura. Schnappen Sie sich ab heute Ihre Liebsten, denn in La Oliva starten heute die traditionellen Feierlichkeiten zur Nuestra Señora de la Candelaria. Sie erwarten wunderschöne traditionelle Konzerte, stimmungsvolle Musikabende direkt auf dem Kirchplatz in La Oliva. Wer es noch ein bisschen maritimer mag, düst dann hoch an die Küste im idyllischen Fischerdorf Majanijo. Da starten direkt danach die gemütlichen Feiern zu Ehren der Virgen del Pino, also Live-Folklore und echte Inselfeststimmung direkt am Atlantik. Also eine Menge los in Majanijo auf Fuerteventura und in La Oliva ebenfalls auch. Wünschen wir viel Spaß beim Feiern. Jetzt Santana the Healer und gleich auch wieder unser Spanischkurs.

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1: Hola, buenos días. Ich darf Sie wieder begrüßen zur Spanischstunde bzw. zu den 5 Minuten Spanischunterricht. Heute kommt was Neues und zwar werden wir die unregelmäßigen Verben durchnehmen. Das klingt natürlich sehr fürchterlich, ist aber im Spanischen wesentlich einfacher, als man annimmt. Und zwar gibt es im Spanischen, kann man sagen, ja, Regeln zu den unregelmäßigen Verben, zu den unregelmäßigen Tätigkeitswörtern, ja. Und zwar können wir sagen, dass es im Spanischen 3 verschiedene Formen von unregelmäßigen Verben gibt. Und zwar sind das 3 Formen, bei denen der Stamm des Tätigkeitswortes immer gleich geändert wird. Ich gebe Ihnen gleich mal ein Beispiel dazu. Und zwar querer. Das Wort kennen Sie mit Sicherheit. Querer, wollen, lieben, mögen. Und zwar, wenn wir jetzt ganz normal das konjugieren würden, dann hätten wir ja als Stamm, nachdem wir das ER abschneiden, das quer. So, und quero hört sich ja ein bisschen blöd an, will ich mal sagen. Und deshalb sind die Spanier hergegangen und haben gesagt, okay, das E verändern wir und wir setzen da ein IE ein. So haben wir also als Stamm quier. Und daher kommt dann das quiero. Ja, das heißt, die unregelmäßigen Verben werden nur im Stamm verändert. Die Endungen bleiben gleich. Ja, wir haben querer, Endung er, ose, emos, eisen, das bleibt gleich. Und was sich verändert, ist nur der Stamm. Demnach würden wir sagen, für ich mag oder ich will, quiero. Du willst, quieres. Er, sie, es will, quiere. Und dann haben wir die beiden nächsten Formen, erste und zweite Person Plural, und zwar wir wollen und ihr wollt. Die beiden Personen sind immer regelmäßig. Die verändern sich niemals. Demnach also auch in diesen, bei den unregelmäßigen Verben der gleiche Stamm, und zwar queremos und queréis. Sie sehen, aha, beziehungsweise hören, da fehlt das I. Also queremos und queréis. Bei der dritten Person ist es wieder unregelmäßig und da haben wir dann wieder quieren. Ja, klingt vielleicht jetzt ein bisschen kompliziert. Ich versuche das nochmal zusammenzufassen. Wir haben als Grundform, als Infinitiv, querer. Das E wird verändert und ersetzt durch ein IE in den ersten 3 Personen Singular, beziehungsweise in den 3 Personen Singular. Quiero, quieres, quiere. Und in der dritten Person Plural, Mehrzahl. Das heißt, sie wollen wäre auch quieren. Wir wollen und ihr wollt sind regelmäßig, demnach queremos und queréis. Das Regelmäßige gilt für alle Verben. Ja, das heißt, für alle unregelmäßigen Verben können wir uns merken, aha, queremos und queréis, beziehungsweise dieses emos, eis, beziehungsweise amos, eis, beziehungsweise imos und is. Wenn ich die Endung habe, dann muss ich daran denken, aha, Vorsicht, hier benutze ich den originalen Stamm, ohne das zu verändern. Ich gebe Ihnen jetzt noch ein paar weitere Beispiele, die Sie am besten, wenn Sie Lust haben, bis morgen selbst mal versuchen zu konjugieren. Kleiner Tipp, es wird alles mit IE gebildet. Ja, also überall wird das E ersetzt durch ein IE. Und da hätten wir zum Beispiel preferir, preferir heißt bevorzugen. Cerrar, das kennen Sie alle. Cerrar ist schließen. Ja, Sie sehen ganz oft an den Geschäften geschlossen. Cerrado. Dann haben wir sentarse. Das ist schon ein bisschen schwerer, weil es halt auch reflexiv ist. Sentarse. Sich setzen heißt das übrigens. Dann haben wir perder, verlieren oder verpassen. Also wenn Sie den Bus verpassen, pierdo la guagua zum Beispiel. Also perder für verlieren oder verpassen. Entender. Entender. Verstehen. Ja, und das war's auch schon erstmal. Hier stehen jetzt gerade keine mehr. Das heißt also, versuchen Sie mal bis morgen, diese Verben zu konjugieren. Und wir gehen die dann gleich durch. Denn, ja, Übung macht den Meister. Ja, und dann werden wir auch morgen die nächste unregelmäßige Form durchnehmen. Es gibt insgesamt 3 Stück. Und ich darf mich schon wieder verabschieden. Ja, hasta mañana, volvemos a vernos. Schönen Tag noch.
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2: Danke, lieber Jens von der Sprachschule Sotes auf Teneriffa. Und den nächsten Spanischkurs haben wir morgen am Mittwoch für Sie im Programm hier von Atlantis FM. Ich bin Stefan Kaiser, wünsche einen schönen Nachmittag.
3: To the soulful sounds of the dynamic Anthony Hamilton featuring Terry Robinson. 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
1: Ich bin Dirk Zeitler. An einem Umspannwerk unweit des Kraftwerks Jentschwalde in Brandenburg sind Sprengvorrichtungen gefunden worden. Gegen 8 Uhr sei eine mögliche Sachbeschädigung an einer Leitung festgestellt worden, teilte die Polizei mit. Entschärfer seien vor Ort, es gebe jedoch keine Auswirkungen auf die Bevölkerung. Fast jeder dritte Mieter in Deutschland macht sich Sorgen, seine Miete künftig nicht mehr bezahlen zu können. Das zeigt eine Studie im Auftrag des Deutschen Mieterbunds. Die Mietenkrise habe sich verfestigt, erklärte Verbandschefin Weber-Moritz.
2: Jeder Zweite fürchtet, wenn er künftig umziehen muss, findet er keine bezahlbare neue Wohnung mehr. Die Wohnkosten sind im vergangenen Jahr bei jedem Zweiten gestiegen. Dabei gilt in Gegenden, in denen der Wohnungsmarkt besonders angespannt ist, die Mietpreisbremse. Die will die Regierung auch nochmal verschärfen. Doch laut Mieterbund trauen sich viele gar nicht, ihr Recht einzufordern, aus Angst gekündigt zu werden. Es brauche für eine bestimmte Zeit einen bundesweiten Mietenstopp und Bußgelder für Vermieter, die Wuchermieten verlangen. Thomas Bremser, Nachrichtenredaktion.
1: Norwegen hat offiziell einen neuen König. Håkon der VIII. Hat im Parlament in Oslo seinen Eid auf die Verfassung abgelegt. Nach dem Tod seines Vaters, König Harald, am vergangenen Freitag war Håkon sofort König geworden.
3: In einer offenen Limousine machte sich der König auf den Weg vom Schloss zum Parlament. Am Straßenrand hatten sich viele Menschen versammelt, die einen Blick auf ihren neuen Monarchen erhaschen wollten. Håkon kam in Begleitung seiner Mutter Königin Sonja, seines Sohns Prinz Sverre Magnus und seiner Tochter Kronprinzessin Ingrid Alexandra. Letztere stand während der kurzen Zeremonie an seiner Seite. Ein historischer Moment für Norwegen, bei dem eine fehlte. Die neue Königin Mette Marit. Sie kämpft mit den Folgen einer Lungentransplantation. Aus Skandinavien, Julia Weschenbach.
1: Die Bundesanwaltschaft hat in Jena Anklage gegen 2 mutmaßliche Unterstützer der rechtsextremen Terrorgruppe Letzte Verteidigungswelle erhoben. Die Behörde wirft ihnen unter anderem die Unterstützung einer terroristischen Vereinigung und Beihilfe zum versuchten Mord vor.
4: Wetter. Aktuell bewegen sich die Temperaturen zwischen 26 und 29 Grad, im weiteren Tagesverlauf viel Sonne, kaum Wolken, der Wind weht stark und stürmisch aus nördlichen Richtungen. Sonnenuntergang heute Abend um 20.16 Uhr, in der Nacht liegen die Tiefstwerte um 22 Grad. Tendenz auch in den kommenden Tagen sonnig und warm, mit Tageshöchstwerten um 27 Grad und starkem bis stürmischem Wind aus Norden.
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5: Und wunderbarer sommerlicher Musik, auch wenn wir meteorologisch schon den Herbst haben seit heute. Ne? Genau, hier ist Camila Cabello, kurz vor 2 mit Havana.

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Difference und She's Spoken to Me. Hier ist Atlantis FM, der Nachmittag mit Stefan Kaiser. So, wir tauschen heute mal die Badehose gegen Käse aus. Ja, denn wir nehmen sie gleich mit zu einem absoluten Geheimtipp im Herzen von Fuerteventura, der nicht nur super einfach zu erreichen ist, sondern garantiert auch ihren Gaumen mehr als verzaubern wird. Herzlich willkommen im Käsemuseum. Das stellen wir Ihnen gleich ein bisschen näher vor. Vorher gibt's noch Toto, 1000 Years. Und gleich kurz vor halb die Nachrichten. Das Neueste hier von den Kanarischen Inseln für Sie.

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1: Mit Fabian von Davans. Betancurias Geschichte soll künftig per erweiterter Realität erlebbar werden. Die kanarische Regierung stellt dafür 100.000 Euro bereit. Geplant sind Informationsskulpturen mit interaktiven Inhalten sowie zwei virtuelle Touristenbüros. Besucher können dort selbstständig Informationen über Kulturlandschaft und Sehenswürdigkeiten abrufen. Das Projekt soll den historischen Ortskern moderner erschließen und zusätzliche Gäste anziehen. Betancuria ist die kleinste Gemeinde Fuerteventuras. Anfang des 15. Jahrhunderts ist der Ort zur ersten Hauptstadt der Kanaren geworden. Fuerteventura präsentiert kommende Woche zwei eigene Digitalprojekte auf einem internationalen Technologiegipfel in Frankreich. Die 4WARE Global Summit findet am 9. und 10. September in Menton statt. Turilab soll Daten aus Tourismus, Umwelt und Verwaltung miteinander verbinden. Die beteiligten Stellen behalten dabei die Kontrolle über ihre Informationen. Die Anwendung Visor bündelt zusätzliche Umwelt- und Tourismusdaten für konkrete Entscheidungen. Fuerteventura dient als Testgebiet. Die Technik soll künftig unter anderem bei Nachhaltigkeit, Krisenfestigkeit und Raumplanung helfen. Mehr als 50 Boote werden zur Jubiläumsausgabe des Hochseeangelturniers in Gran Tarajal erwartet. Der Wettbewerb findet vom 10. bis 12. September statt und feiert sein 30-jähriges Bestehen. Gefangene Fische werden markiert und anschließend wieder freigelassen. Damit verbindet das Turnier den sportlichen Wettbewerb mit Forschung und Artenschutz. Rund um den Hafen ist außerdem ein Jubiläumsprogramm geplant. Die Veranstalter erwarten neben den Mannschaften auch zahlreiche Familien und Besucher.
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1: Wetter. Aktuell bewegen sich die Temperaturen zwischen 26 und 29 Grad im weiteren Tagesverlauf. Viel Sonne, kaum Wolken. Der Wind weht stark und stürmisch aus nördlichen Richtungen. Sonnenuntergang heute Abend um 20.16 Uhr. In der Nacht liegen die Tiefstwerte um 22 Grad. Tendenz auch in den kommenden Tagen sonnig und warm mit Tageshöchstwerten um 27 Grad und starkem bis stürmischem Wind aus Norden.

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Bruno Mars und der Liquor Store Blues zusammen mit Damian Marley, richtig. So, heute ist unser Ziel im Programm von Atlantis FM und da läuft mir schon das Wasser im Munde zusammen, das wunderschöne Käsemuseum in Antigua auf Fuerteventura. Von Coralejo aus sind sie ganz entspannt in etwas über 40 Minuten da. Und vor Ort im Käsemuseum in Antigua erwartet Sie dann eine riesige, sehr liebevoll, sehr schön gestaltete Anlage. Sie können historische Windmühle bestaunen, durch einen Kaktusgarten schlendern, wirklich traumhaft. Und im interaktiven Museum des Käsemuseums alles über die berühmten Majorero-Ziegen lernen. Sie dürfen sogar eine virtuelle Ziege melken. Na, wenn das mal kein Abenteuer ist, das absolute Highlight wartet aber am Ende. Für ein paar Euro extra können Sie direkt an der Kasse eine traditionelle Käseverkostung dazu buchen. Frischer Ziegenkäse dazu, ein Schluck süßer kanarischer Honigrum. Ich sag Ihnen, der absolute Traum. Also packen Sie die Family ein. Der Eintritt kostet für Erwachsene schlanke 5 Euro und für Kids unter 11 Jahren sogar noch ein bisschen weniger. Also das Käsemuseum in Fuerteventura in Antigua. Wir wünschen guten Appetit.

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1: Ich bin Dirk Zeitler. Die Bundesregierung macht offenbar Russland für den versuchten Drohnenanschlag am Flughafen Leipzig-Halle verantwortlich. Nach Informationen von Bild und Spiegel steckt aus ihrer Sicht ein russischer Geheimdienst dahinter. Eine offizielle Stellungnahme soll es heute noch geben.
2: Grünen-Chefin Brandner nennt die neuen Berichte harten Tobak. Für sie kommt der Verdacht aber nicht überraschend. Bestätigt sich die Spur, soll die Bundesregierung von russischem Staatsterrorismus sprechen. Und Brandner fordert eine gemeinsame Antwort mit den europäischen Partnern und der NATO. Auch Außenminister Wadefuhl setzt auf Abstimmung. Er trifft sich mit Innenminister Dobrindt in Berlin und reist danach weiter zum EU-Außenministertreffen nach Irland. Auch die EU wartet auf konkrete Ergebnisse, um dann entsprechend reagieren zu können. Zoe Tassovali, Nachrichtenredaktion.
1: Nach dem Fund von Sprengvorrichtungen an einem Umspannwerk in Brandenburg geht das Energieunternehmen LEAG von einem Anschlag aus. Am Morgen sei ein Anschlag auf das Umspannwerk in Turnow-Preilack verübt worden, über welches der im Kraftwerk Jenschwalde erzeugte Strom in das Übertragungsnetz von 50 Hertz eingespeist wird. Das teilte ein Sprecher mit. In der Folge kam es zu einem technischen Ausfall von Block B im Kraftwerk. Norwegen hat offiziell einen neuen König. Håkon der Achte hat im Parlament in Oslo seinen Eid auf die Verfassung abgelegt. Nach dem Tod seines Vaters, König Harald, am vergangenen Freitag war Håkon sofort König geworden.
3: In einer offenen Limousine machte sich der König auf den Weg vom Schloss zum Parlament. Am Straßenrand hatten sich viele Menschen versammelt, die einen Blick auf ihren neuen Monarchen erhaschen wollten. Håkon kam in Begleitung seiner Mutter Königin Sonja, seines Sohns Prinz Sverre Magnus und seiner Tochter Kronprinzessin Ingrid Alexandra. Ein historischer Moment für Norwegen, bei dem eine fehlte, die neue Königin Mette Marit. Sie kämpft mit den Folgen einer Lungentransplantation. Skandinavien, Julia Weschenbach.
1: Sind die deutschen Politiker in Bund und Ländern mit Sprit oder Strom unterwegs? Die Deutsche Umwelthilfe hat die Dienstwagenflotten in den Ministerien geprüft. Mit einem eindeutigen Ergebnis. Nur 90 von 249 untersuchten Fahrzeugen sind demnach rein elektrisch angetrieben. Das sei ein desaströses Signal für die deutsche Klimapolitik, heißt es von der Organisation.
4: Wetter. Aktuell bewegen sich die Temperaturen zwischen 26 und 29 Grad. Im weiteren Tagesverlauf viel Sonne, kaum Wolken. Der Wind weht stark und stürmisch aus nördlichen Richtungen. Sonnenuntergang heute Abend um 20.16 Uhr. In der Nacht liegen die Tiefstwerte um 22 Grad. Tendenz auch in den kommenden Tagen sonnig und warm mit Tageshöchstwerten um 27 Grad und starkem bis stürmischem Wind aus Norden.
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5: So, damit einen schönen Nachmittag. Dankeschön, Fabian, für die Aussichten. Wir sind das Nachmittagsteam, gleich mit wunderbarer Musik von den Spice Girls, von Peter Frampton, von Eric Clapton, von George Michael und jetzt von Curtis Mayfield, He's a Fly Guy.

Der Nachmittag hier auf Lanzarote, auf Fuerteventura und auf La Graciosa mit ihrem Radio, mit ihrem Lieblingsradio Atlantis FM. Morgen am Mittwoch gibt's natürlich wieder in Playa Blanca den schönen Markt von 9 bis 14 Uhr. Den gibt's jeden Mittwoch von 9 bis 14 Uhr. Kunst, Handwerk, Schmuck, Lokale, Weine, Aloe Vera und alles einfach in einer richtig tollen Atmosphäre. Playa Blanca, also morgen am Yachthafen Marina Rubicon. Und ja, wenn es ein bisschen traditioneller sein darf, dann herzlich willkommen in Arrecife am Charco de San Ginés, ebenfalls von 9 bis 14 Uhr. Einen schönen Markt in der Inselhauptstadt Arrecife. Die Stände reihen sich übrigens malerisch und um die berühmte, von Fischerbooten gesäumte Lagune Charco de San Ginés. Also, ne, da würde ich doch sagen, viel Spaß morgen Vormittag in Arrecife und in Playa Blanca bei den Vormittagsmärkten. It's Kirk Whalum on The Thrill Is Gone.

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Ah, die Spice Girls und Too Much. Der Nachmittag hier mit Stefan Kaiser, Sie hören Atlantis FM. Wir haben ja gerade schon mal über ihn gesprochen. Oder über sie gesprochen, besser gesagt. Die malerische, blau leuchtende Meereslagune, der Chaco, der San Ginés, mitten im Herzen von Arrecife. Ja, das ist quasi die blaue Seele der Hauptstadt hier von Lanzarote. Wer noch nie da war, der wird diesen Ort lieben, ich sag's Ihnen. Ganz viele kleine Fischerboote schaukeln hier sanft auf dem Wasser. Ein Promenadenweg führt einmal komplett um den Chaco rum, vorbei an schneeweißen Häuschen mit blauen Holztüren, wie man es halt hier liebt auf Lanzarote. Und was wir dann so erleben können, auf jeden Fall eine Menge Schönes rund um die Lagune. Reihen sich dann gemütliche kleine Cafés, schöne Tapas-Bars. Setzen Sie sich einfach nach draußen in die Sonne, lauschen Sie dem Klappern der Bootsmasten und genießen Sie frischen Fisch oder kanarische Schrumpelkartoffeln, die Papas Arrugadas. Also hier schlägt so ein bisschen das echte entspannte Herz Lanzarotes. Fahren Sie einfach mal hin, lassen Sie die Seele baumeln im Chaco de San Ginés in Arrecife. Das ist George Michael, The Strangest Thing.

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mit I und Gabriella. So, das war's von uns an diesem Dienstagnachmittag, heute der 1. September. Silke ist schon da, die übernimmt gleich mit großer Freude und wird sie durch den Nachmittag begleiten. Viel Spaß mit den Insel-News und ich bin da mal raus. Jetzt noch Musik aus den 70ern von Heatwave und die Boogie Nights. Mein Name ist Stefan Kaiser, bis morgen.

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1: Ich bin Dirk Zeitler. Die Bundesregierung macht offenbar Russland für den versuchten Drohnenanschlag am Flughafen Leipzig-Halle verantwortlich. Nach Informationen von Bild und Spiegel steckt aus ihrer Sicht ein russischer Geheimdienst dahinter. Eine offizielle Stellungnahme könnte es heute geben.
2: Grünen-Chefin Brandner nennt die neuen Berichte harten Tobak. Für sie kommt der Verdacht aber nicht überraschend. Bestätigt sich die Spur, soll die Bundesregierung von russischem Staatsterrorismus sprechen. Und Brandner fordert eine gemeinsame Antwort mit den europäischen Partnern und der NATO. Auch Außenminister Wadefuhl setzt auf Abstimmung. Er trifft sich mit Innenminister Dobrindt in Berlin und reist danach weiter zum EU-Außenministertreffen nach Irland. Auch die EU wartet auf konkrete Ergebnisse, um dann entsprechend reagieren zu können. Zoe Tassovali, Nachrichtenredaktion.
3: Bei den Sprengvorrichtungen am Umspannwerk in Südbrandenburg handelt es sich nach Angaben des Netzbetreibers um eine Art Silvesterrakete. Nach bisherigen Erkenntnissen erfolgte die versuchte Sachbeschädigung durch selbstgebaute Flugkörper, die handelsüblichen Silvesterraketen ähneln, teilte der Übertragungsnetzbetreiber 50 Hertz mit. Vor Ort wurden weitere noch nicht gestartete Flugkörper gefunden. Entschärfer sind noch immer am Umspannwerk. Fast jeder dritte Mieter in Deutschland macht sich Sorgen, seine Miete künftig nicht mehr bezahlen zu können. Das zeigt eine Studie im Auftrag des Deutschen Mieterbunds. Die Mietenkrise habe sich verfestigt, erklärte Verbandschefin Weber-Moritz.
4: Jeder Zweite fürchtet, wenn er künftig umziehen muss, findet er keine bezahlbare neue Wohnung mehr. Die Wohnkosten sind im vergangenen Jahr bei jedem Zweiten gestiegen. Dabei gilt in Gegenden, in denen der Wohnungsmarkt besonders angespannt ist, die Mietpreisbremse. Die will die Regierung auch nochmal verschärfen. Doch laut Mieterbund trauen sich viele gar nicht, ihr Recht einzufordern, aus Angst gekündigt zu werden. Thomas Bremser, Nachrichtenredaktion.
3: Das IFO-Institut erwartet vorübergehend weniger Preisdruck in Deutschland, sieht aber keine nachhaltige Entspannung bei der Inflation. Im August planten nach Angaben des Münchner Wirtschaftsforschungsinstituts zwar etwas weniger Firmen, ihre Preise zu erhöhen. Insgesamt dürfte die Teuerung in den kommenden Monaten aber hoch bleiben. Dieses Jahr werde die Inflationsrate voraussichtlich bei 2,8% liegen und im nächsten Jahr auf 3% steigen.
5: Wetter. Heute Nacht fällt das Thermometer auf Werte um 22 Grad, Sonnenaufgang morgen früh um 7.32 Uhr. Der Atlantik erreicht seinen tiefsten Stand. Morgen Vormittag um 10.41 Uhr. Die Wassertemperatur liegt zwischen 22 und 23 Grad. Auch morgen erwarten wir viel Sonne, kaum Wolken. Der Wind weht weiterhin stark und stürmisch aus nördlichen Richtungen. Die Tageshöchstwerte liegen morgen wieder um 27 Grad.
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6: Na, Dienstag heute ja, der 1. September. Ich begrüße Sie. Kurz vor vier ist es. Einen guten Nachmittag wünsche ich Ihnen. Hier ist Calvin Harris. 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

Ein leichter Klassiker. America waren das an diesem Dienstag. Und bei uns im Laufe der Sendung auch noch mehr Lokalnachrichten. Alles rund um unsere Inseln, die Wetterprognose mit dabei und der Kunst- und Kulturkalender. Geht's um eine Ausstellung heute Abend in La Via de Tegisa. Aber auch den Tipp dann im Laufe der Sendung bei uns, denn jetzt gibt's erstmal die Nachrichten aus Deutschland und der Welt. Na und vor den aktuellen Meldungen haben wir auch noch Music. All Sands haben wir aufgelegt und das jetzt. John Newman.

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1: 54321. Ich bin Dirk Zeitler. Die Bundesregierung macht offenbar Russland für den versuchten Drohnenanschlag am Flughafen Leipzig-Halle verantwortlich. Nach Informationen von Bild und Spiegel steckt aus ihrer Sicht ein russischer Geheimdienst dahinter. Außenminister Wadephul und Innenminister Dobrindt treten heute gemeinsam vor die Presse. In einem Umspannwerk nahe dem Kraftwerk Jentschwalde in Südbrandenburg hat es 2 Sabotageakte gegeben, aber ohne Stromausfall als Folge. In 2 Fällen sei es gelungen, leitfähiges Material in die Höchstspannungsleitung einzubringen, sagte Brandenburgs Innenminister Redmann.
2: Das angegriffene Braunkohlekraftwerk ist das größte in Brandenburg. Es versorgt viele Haushalte mit Strom und Fernwärme. Zu Ausfällen ist es diesmal aber nicht gekommen. Unbekannte haben das Umspannwerk am Morgen mit selbstgebastelten Raketen beschossen. Dort wird der Strom, der im Kraftwerk erzeugt wird, verteilt. Die Täter wollten offenbar die Stromversorgung kappen. Im Januar hatten sich linksextreme Täter zu einem ähnlichen Anschlag in Berlin bekannt. Rund 45.000 Haushalte waren tagelang ohne Strom. Thomas Bremser, Nachrichtenredaktion.
1: Post vom Finanzamt flattert ins Haus und viele Menschen verstehen nur Bahnhof, verlieren Geduld und Nerven. Das soll sich nun ändern. Bund und Länder haben nämlich ein Projekt gestartet, das Fachchinesisch in einfache, verständliche Sprache umwandelt.
3: Kein Fluchen mehr, kein Hä? Stattdessen klare Sätze, kurze Infos und ein freundlicher Ton. Klingt wie ein Traum. Wir sollen auf Anhieb verstehen, was das Finanzamt von uns will. Also nichts mehr mit gemäß Paragraph, Absatz und so weiter. Die Verbesserungen mithilfe eines Sprachmodells sollen ab sofort bundesweit umgesetzt werden. Begründung, verständliche Sprache sei die Voraussetzung dafür, dass wir dem Staat vertrauen. Claudia Wächter, Nachrichtenredaktion.
1: Zum Sport. Antonio Rüdiger ist bei einem Neustart der deutschen Fußballnationalmannschaft nach dem WM-Debakel nicht mehr dabei. Der 33 Jahre alte Innenverteidiger erklärte gut 2 Monate nach dem frühen Turnier aus in den USA seinen Rücktritt aus der DFB-Auswahl. Für ihn sei der Zeitpunkt gekommen, seine Karriere in der Nationalmannschaft zu beenden und den Weg für die junge Generation freizumachen, schrieb Rüdiger in den sozialen Medien.
4: Wetter. Heute Nacht fällt das Thermometer auf Werte um 22 Grad, Sonnenaufgang morgen früh um 7.32 Uhr. Der Atlantik erreicht seinen tiefsten Stand. Morgen Vormittag um 10.41 Uhr. Die Wassertemperatur liegt zwischen 22 und 23 Grad. Auch morgen erwarten wir viel Sonne, kaum Wolken. Der Wind weht weiterhin stark und stürmisch aus nördlichen Richtungen. Die Tageshöchstwerte liegen morgen wieder um 27 Grad.
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5: Na, Dienstag, heute ja der 1. September, der Start in einen neuen Monat. Ich begrüße Sie, freue mich, dass Sie dabei sind. Aber uns auch gleich in dieser Stunde wieder die Lokalnachrichten und der Kunst- und Kulturkalender. Jetzt gibt's aber erstmal mir, Silke, einen guten Nachmittag wünsche ich Ihnen. Hier ist Jamiroquai.

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Oh, lovely day, Bill Withers war das an diesem Dienstag und bei uns gleich wieder die Lokalnachrichten mit Kollege Fabian. Er dann hier mit den aktuellen Meldungen und der Wetterprognose, aber na vorher auch noch ein Stück Music, hier sind Freak Power.

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1: Mit Fabian von Davans. Ins Wasser gehen ist an der Playa de Caleta de Caballo weiterhin verboten. Untersuchungen haben gestern eine fäkale Verunreinigung ergeben. Welche Bakterien dafür verantwortlich sind, ist noch nicht bekannt. Auch die Ursache der Verschmutzung bleibt bislang unklar. Die Gesundheitsbehörde nimmt heute weitere Wasserproben. Erst nach unbedenklichen Ergebnissen kann die Gemeinde Teguise den Strand wieder freigeben. Die Sperrung betrifft ausschließlich den Strand in Caleta de Caballo. Für Sonntag ist dort eigentlich die maritime Prozession des Dorffestes geplant. Arrecifes Hafen hat in diesem Jahr deutlich mehr Kreuzfahrtgäste empfangen. Von Januar bis Juli sind mehr als 407.000 Passagiere angekommen. Das entspricht einem Zuwachs von knapp 16% gegenüber dem Vorjahreszeitraum. Damit hat Arrecife das stärkste Wachstum unter den staatlichen Häfen beider kanarischen Provinzen erreicht. Bis Ende Dezember sind rund 100 weitere Schiffsanläufe vorgesehen. Die Hafenbehörde erwartet deshalb für das Gesamtjahr mehr als 720.000 Kreuzfahrtgäste. Für Lanzarotes Hauptstadt bleibt die Branche damit ein wichtiger Wirtschaftsfaktor. Öl und weitere Schadstoffe sind aus einem absichtlich zurückgelassenen Auto auf Fuerteventura ausgetreten. Die Polizei hat den Wagen gestern in einem Barranco an der Westküste entdeckt. Die Stelle liegt zwischen Portito de los Molinos und der Playa de la Jaugo. Die Verschmutzung hat bereits den Boden erreicht. Zudem besteht Gefahr für Grundwasser und Meer. Die Polizei ermittelt wegen eines möglichen Umweltdelikts und sucht den Fahrzeughalter. Der Wagen soll so schnell wie möglich aus dem Naturgebiet geborgen werden.
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1: Wetter. Heute Nacht fällt das Thermometer auf Werte um 22 Grad, Sonnenaufgang morgen früh um 7.32 Uhr. Der Atlantik erreicht seinen tiefsten Stand. Morgen Vormittag um 10.41 Uhr. Die Wassertemperatur liegt zwischen 22 und 23 Grad. Auch morgen erwarten wir viel Sonne, kaum Wolken. Der Wind weht weiterhin stark und stürmisch aus nördlichen Richtungen. Die Tageshöchstwerte liegen morgen wieder um 27 Grad.
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2: Erstmal danke, Fabian. Soweit die Wetterprognose und die Lokalnachrichten. Und na, wir haben gleich übrigens den Hinweis für alle Kunstinteressierten auf Lanzarote. Denn heute Abend wird der bekannte Künstler Juan Peña seine Ausstellung eröffnen und saß in La Via de Teguise, dort in der alten Klosterkirche. Vielleicht haben Sie Lust hinzugehen. Wir haben da gleich aber auch noch alle weiteren Infos für Sie bei uns im Kunst- und Kulturkalender.

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1: Für die Kunstinteressierten auf Lanzarote lohnt sich heute Abend der Weg nach La Via de Teguise in die alte Inselhauptstadt Lanzarotes, denn dort wird der inselweit bekannte Künstler Juan Peña seine Werke zeigen. Eine Retrospektive der letzten 30 Jahre, also da gibt es wirklich viel zu sehen. Juan Peña ja wirklich inselweit bekannt, da werden viele, viele Menschen erwartet. Heute Abend dann auch aus Anlass der Vernissage Live-Musik. Unter anderem wird der Gitarrist der Band Africa Yeah auftreten. Heute Abend also die Vernissage und die Werke von Juan Peña sind dann dort auch noch bis zum 30. September zu sehen. Die Ausstellung geöffnet Dienstag bis Samstag von 9 Uhr bis um 14 Uhr und am Sonntag von 10 Uhr bis um 14 Uhr. Natürlich der Eintritt gratis und auch heute Abend ist jeder eingeladen dabei zu sein. Die Ausstellung übrigens unter dem Motto Sol Humano. Heute Abend also die Inauguration, also die Vernissage der Ausstellung des Künstlers Juan Peña. Um 19 Uhr geht es los in La Via de Teguise, dort in der alten Klosterkirche im Convento de Santo Domingo.
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Amy Winehouse war das an diesem Dienstag und für mich wird's Zeit, mich für heute von Ihnen zu verabschieden. Aber uns nämlich gleich wieder die Nachrichten aus Deutschland und der Welt. Wenn Sie mögen, hören wir uns morgen ab 8 Uhr zur neuen Ausgabe der Insel News wieder. Und jetzt vor den aktuellen Meldungen der Nachrichten haben wir auch noch Music. Jaffa Williams haben wir aufgelegt und das hier ist Cap Mau. Besten Abend noch. Tschüss, bis morgen.

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1: Ich bin Dirk Zeitler.
2: Hinter dem misslungenen Drohnenanschlag am Flughafen Leipzig-Halle steckt nach Einschätzung der Bundesregierung Russland. Innenminister Dobrindt sagte, darauf weisen die Ermittlungen der Polizei und Erkenntnisse der Nachrichtendienste hin.
3: Es wurden Tatmittel wie die Drohnenkonfiguration, diverse Bauteile, Sprengstoff und Zündtechnik verwendet, die aus anderen hybriden Operationen Russlands und dessen Krieg gegen die Ukraine uns bekannt ist.
2: Leipzig sei kein Einzelfall, sagte Dobrindt weiter. Als Konsequenz wird das russische Generalkonsulat in Bonn zum 18. September geschlossen. Das kündigte Außenminister Wadefuhl an. In einem Umspannwerk nahe dem Kraftwerk Jenschwalde in Südbrandenburg hat es 2 Sabotageakte gegeben, aber ohne Folgen für die Stromversorgung. In 2 Fällen sei es gelungen, leitfähiges Material in die Höchstspannungsleitung einzubringen, sagte Brandenburgs Innenminister Redmann. In einigen weiteren Fällen sei das glücklicherweise nicht gelungen. Die Täter sind bisher unbekannt. Post vom Finanzamt flattert ins Haus und viele Menschen verstehen nur Bahnhof. Das soll sich nun ändern. Bund und Länder haben nämlich ein Projekt gestartet, das Fachchinesisch in einfache, verständliche Sprache umwandelt.
4: Kein Fluchen mehr, kein Hä? Stattdessen klare Sätze, kurze Infos und ein freundlicher Ton klingt wie ein Traum. Wir sollen auf Anhieb verstehen, was das Finanzamt von uns will. Also nichts mehr mit gemäß Paragraph, Absatz und so weiter. Die Verbesserungen mithilfe eines Sprachmodells sollen ab sofort bundesweit umgesetzt werden. Begründung, verständliche Sprache sei die Voraussetzung dafür, dass wir dem Staat vertrauen. Claudia Wächter, Nachrichtenredaktion.
2: Zum Sport. Antonio Rüdiger ist beim Neustart der deutschen Fußballnationalmannschaft nach dem WM-Debakel nicht mehr dabei. Der 33 Jahre alte Innenverteidiger erklärte gut 2 Monate nach dem frühen Turnier aus in den USA seinen Rücktritt aus der DFB-Auswahl. Für ihn sei der Zeitpunkt gekommen, seine Karriere in der Nationalmannschaft zu beenden und den Weg für die junge Generation freizumachen, schrieb Rüdiger in den sozialen Medien.
5: Wetter. Heute Nacht fällt das Thermometer auf Werte um 22 Grad, Sonnenaufgang morgen früh um 7.32 Uhr. Der Atlantik erreicht seinen tiefsten Stand. Morgen Vormittag um 10.41 Uhr. Die Wassertemperatur liegt zwischen 22 und 23 Grad. Auch morgen erwarten wir viel Sonne, kaum Wolken. Der Wind weht weiterhin stark und stürmisch aus nördlichen Richtungen. Die Tageshöchstwerte liegen morgen wieder um 27 Grad.
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1: Ich bin Dirk Zeitler. Hinter dem misslungenen Drohnenanschlag am Flughafen Leipzig-Halle steckt nach Einschätzung der Bundesregierung Russland. Innenminister Dobrindt sagte, darauf weisen die Ermittlungen der Polizei und Erkenntnisse der Nachrichtendienste hin.
2: Es wurden Tatmittel wie die Drohnenkonfiguration, diverse Bauteile, Sprengstoff und Zündtechnik verwendet, die aus anderen hybriden Operationen Russlands und dessen Krieg gegen die Ukraine uns bekannt ist.
1: Leipzig sei kein Einzelfall, sagte Dobrindt weiter. Als Konsequenz wird das russische Generalkonsulat in Bonn zum 18. September geschlossen. Das kündigte Außenminister Wadefuhl an. In einem Umspannwerk nahe dem Kraftwerk Jenschwalde in Südbrandenburg hat es 2 Sabotageakte gegeben, aber ohne Folgen für die Stromversorgung. In 2 Fällen sei es gelungen, leitfähiges Material in die Höchstspannungsleitung einzubringen, sagte Brandenburgs Innenminister Rethmann. In einigen weiteren Fällen sei das glücklicherweise nicht gelungen. Die Täter sind bisher unbekannt. Post vom Finanzamt flattert ins Haus und viele Menschen verstehen nur Bahnhof. Das soll sich nun ändern. Bund und Länder haben nämlich ein Projekt gestartet, das Fachchinesisch in einfache, verständliche Sprache umwandelt.
3: Kein Fluchen mehr, kein Hä? Stattdessen klare Sätze, kurze Infos und ein freundlicher Ton. Klingt wie ein Traum. Wir sollen auf Anhieb verstehen, was das Finanzamt von uns will. Also nichts mehr mit gemäß, Paragraph, Absatz und so weiter. Die Verbesserungen mithilfe eines Sprachmodells sollen ab sofort bundesweit umgesetzt werden. Begründung, verständliche Sprache sei die Voraussetzung dafür, dass wir dem Staat vertrauen. Claudia Wächter, Nachrichtenredaktion.
1: Zum Sport. Antonio Rüdiger ist beim Neustart der deutschen Fußballnationalmannschaft nach dem WM-Debakel nicht mehr dabei. Der 33 Jahre alte Innenverteidiger erklärte gut 2 Monate nach dem frühen Turnier aus in den USA seinen Rücktritt aus der DFB-Auswahl. Für ihn sei der Zeitpunkt gekommen, seine Karriere in der Nationalmannschaft zu beenden und den Weg für die junge Generation freizumachen, schrieb Rüdiger in den sozialen Medien.
4: Wetter. Heute Nacht fällt das Thermometer auf Werte um 22 Grad, Sonnenaufgang morgen früh um 7.32 Uhr. Der Atlantik erreicht seinen tiefsten Stand, morgen Vormittag um 10.41 Uhr. Die Wassertemperatur liegt zwischen 22 und 23 Grad. Auch morgen erwarten wir viel Sonne, kaum Wolken. Der Wind weht weiterhin stark und stürmisch aus nördlichen Richtungen. Die Tageshöchstwerte liegen morgen wieder um 27 Grad.

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1: Ich bin Dirk Zeitler. Hinter dem misslungenen Drohnenanschlag am Flughafen Leipzig-Halle steckt nach Einschätzung der Bundesregierung Russland. Innenminister Dobrindt sagte, darauf weisen die Ermittlungen der Polizei und Erkenntnisse der Nachrichtendienste hin.
2: Es wurden Tatmittel wie die Drohnenkonfiguration, diverse Bauteile, Sprengstoff und Zündtechnik verwendet, die aus anderen hybriden Operationen Russlands und dessen Krieg gegen die Ukraine uns bekannt ist.
1: Leipzig sei kein Einzelfall, sagte Dobrindt weiter. Als Konsequenz wird unter anderem das russische Generalkonsulat in Bonn zum 18. September geschlossen. Das teilte Außenminister Wadefuhl mit. In einem Umspannwerk nahe dem Kraftwerk Jentschwalde in Südbrandenburg hat es 2 Sabotageakte gegeben, aber ohne Folgen für die Stromversorgung. In 2 Fällen sei es gelungen, leitfähiges Material in die Höchstspannungsleitung einzubringen, sagte Brandenburgs Innenminister Rethmann. In einigen weiteren Fällen sei das glücklicherweise nicht gelungen. Die Täter sind bisher unbekannt. Fast jeder dritte Mieter in Deutschland macht sich Sorgen, seine Miete künftig nicht mehr bezahlen zu können. Das zeigt eine Forsa-Studie im Auftrag des Deutschen Mieterbunds. Die Mietkrise habe sich verfestigt, erklärte Verbandschefin Weber Moritz.
3: Jeder Zweite fürchtet, wenn er künftig umziehen muss, findet er keine bezahlbare neue Wohnung mehr. Die Wohnkosten sind im vergangenen Jahr bei jedem Zweiten gestiegen. Dabei gilt in Gegenden, in denen der Wohnungsmarkt besonders angespannt ist, die Mietpreisbremse. Die will die Regierung auch nochmal verschärfen. Doch laut Mieterbund trauen sich viele gar nicht, ihr Recht einzufordern, aus Angst gekündigt zu werden. Es brauche für eine bestimmte Zeit einen bundesweiten Mietenstopp und Bußgelder für Vermieter, die Wuchermieten verlangen. Thomas Bremser, Nachrichtenredaktion.
1: Das US-Militär hat nach eigenen Angaben neue Angriffe gegen den Iran gestartet. Diese richten sich gegen Ziele der iranischen Revolutionsgarden im Land, teilte das für die Region zuständige US-Militärkommando mit. Die Angriffe seien eine Reaktion auf die jüngsten Angriffsversuche der Revolutionsgarden gegen die Handelsschifffahrt in der Straße von Hormuz und gegen in der Region stationierte US-Soldaten.
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1: Ich bin Ursula Winkler. Deutschland bekommt nach dem versuchten Drohnenanschlag in Leipzig Rückendeckung von NATO und EU. NATO-Chef Rutte sagt, die Beweise gegen Russland seien eindeutig. Auch EU-Kommissionspräsidentin von der Leyen sichert Unterstützung zu.
2: Beide machen klar, Moskau soll mit solchen Aktionen weder Deutschland einschüchtern, noch die Hilfe für die Ukraine schwächen. Rutte hat darüber bereits mit Bundeskanzler Merz gesprochen. Als nächstes berät er auch mit Kommissionspräsidentin von der Leyen. Dann geht es darum, wie Europa weiter reagieren kann. Auch die EU-Außenminister wollen über den Fall und mögliche Sanktionen sprechen. Moskau kündigte dagegen eine Reaktion auf die deutschen Maßnahmen an. Was genau das heißt, lässt das Außenministerium offen. Dr. Zeitler, Berlin.
1: Fast jeder dritte Mieter in Deutschland macht sich Sorgen, seine Miete künftig nicht mehr bezahlen zu können. Das zeigt eine Forsa-Studie im Auftrag des Deutschen Mieterbunds. Die Mietenkrise habe sich verfestigt, hieß es von dem Verband. Viele Mieter lebten in Angst vor Wohnungsverlust. Der aktuelle Mietenreport zeigt auch, dass jeder zweite befürchtet, in dem Fall keine bezahlbare Ersatzwohnung zu finden. Laut Mieterbund fehlen in Deutschland aktuell rund 1,4 Millionen Wohnungen. Die Bundesregierung will heute die Reform der Einkommensteuer auf den Weg bringen. Die Reform soll besonders Familien mit Kindern und Steuerpflichtige mit niedrigen und mittleren Einkommen entlasten.
3: Kern der Reform: ein höherer Grundfreibetrag, ab dem überhaupt erst Einkommensteuer gezahlt werden muss, ein später greifender Spitzensteuersatz und die Erhöhung des Kindergelds bis 2028 auf 272 Euro pro Monat und Kind. Die Entlastungen summieren sich dann auf 10 Milliarden Euro jährlich. Wie wird das Ganze bezahlt? Die Reichensteuer soll etwas früher greifen und es wird eine zweite Stufe, die sogenannte Superreichensteuer, eingeführt. Der Industrieverband sagt, dass Unternehmen durch diese Reform nicht entlastet, sondern zusätzlich belastet werden. Uli Reitinger, Berlin.
1: Mit der Ehrung des Hollywood-Stars George Clooney starten am Abend die Filmfestspiele Venedig. Clooney erhält den Goldenen Löwen für sein Lebenswerk. 21 Filme konkurrieren bei dem Festival um den Hauptpreis. Zu den angekündigten Stars gehört auch die Band Oasis. Über die britischen Musiker läuft eine Doku im Nebenprogramm. Außerdem werden unter anderem Robert Pattinson, Pamela Anderson und Orlando Bloom erwartet.
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